Ist aber irgendwie das Symbol für Angst, wenn man das gewohnt ist.